Armstrong, für den Tag heute anfangen mit der Tatjana Inus und ihre schöne Stimme, Rock'n'Roll-Stimme auf Elsa 16 Jahre. Wenn ihr entdeckt habt, bin ich Elsa aus Guten Morgen zusammen. Wir sind der 15. Oktober, mittleres Monat. Und wer hat dann am 15. Geburtstag? Der Didier Deschamps, ja, der Rentner vom Fußball, der ist 58 jetzt. Wir haben auch den Frédéric Anton, der ist Koch, der ist 62. Wir haben auch gesehen im Fernsehen, verschiedene Sendungen. Wir haben auch den Chris de Burg, wie mit dem richtigen Namen Christopher Jones Davidson heißt. Und er hat gesungen und komponiert, also Lady in Red zum Beispiel, in 86. Er ist 77 jetzt. Aber wenn ihr auch Geburtstag habt, alles Gute von der ganzen Equipe. Ich sehe es und los geht's für unser Programm bis am 6. Oktober. Wer ist denn du? Ah, er ist ein bisschen jünger. Er hat die Neuigkeit mitgebracht, wie glänzt. Da redet er, der Vianney, bis ich sehe es.

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2: Mit Leon Löffler, guten Morgen. Eine heiße Spur im Fall Scarlett hat sich zerschlagen. Der SC Freiburg geht als Favorit in das Conference-League-Spiel am Abend. Das Wetter nach Nebel meist freundlich, maximal 17 bis 21 Grad. Im Fall der vermissten Scarlett S., die beim Schluchtensteig im Südschwarzwald vor 6 Jahren zuletzt gesehen wurde, hat sich eine neue heiße Spur jetzt zerschlagen. Das hat die Polizei Waldshut-Tiengen mitgeteilt. Meine Kollegin Petra Jehle hat recherchiert. Petra, was konnte die Polizei dir denn sagen?
3: Der Reißverschluss, der im Sommer gefunden wurde, ist nicht Teil des Rucksacks, den Scarlett bei ihrer Wanderung dabei hatte. Das sagt das Landeskriminalamt. Eine privat organisierte Gruppe hatte den Reißverschluss bei einer Suche unweit eines Parkplatzes bei Todtmoos gefunden. Dort wurde Scarlett zuletzt gesehen. Die Untersuchung des Fundstücks ergab, die Zähne am Reißverschluss haben eine andere Form und sie sind weniger dicht angeordnet als auf dem Modell, das Scarlett dabei hatte. Die damals 26 Jahre alte Scarlett aus Nordrhein-Westfalen ist im September 2006 auf der letzten Etappe des Schluchtensteigs zwischen Todtmoos und Wehr verschwunden.
2: Und wird denn jetzt weiter nach der vermissten Scarlett gesucht?
3: Ja, mehrere private Initiativen suchen weiter nach ihr. Die Initiative namens Findet Scarlett war es auch, die bei dem Hersteller einen baugleichen Rucksack organisiert hat. Der konnte mit Scarletts verschwundenem Rucksack verglichen werden. Polizeisprecher Christoph Effinger sagt, dass die Polizei weiter jedem Hinweis nachgehe und weiter auf einen Durchbruch in dem Fall hoffe. Der Fall hat bundesweit für Aufmerksamkeit gesorgt. Mehr als 640 Hinweise sind bisher eingegangen. Auch nach 6 Jahren würden pro Monat, so Effinger, noch 3 bis 4 Hinweise eingehen. Hinweise auf eine Straftat gibt es bislang nicht.
2: Der Bundesliga-Spitzenreiter SC Freiburg empfängt heute Abend in der Gruppenphase der Conference League den FK Jablonec aus Tschechien. Für den SWR berichtet Achim Scheu.
4: Tabellenführer der Bundesliga, ungeschlagen in dieser Saison. Das Selbstbewusstsein im Südbadischen ist riesengroß.

0: aktuell. Nach dem verlorenen Europa-League-Finale gegen Aston Villa in der vergangenen Saison startet der SC jetzt also auch international. Der erste Spieltag der Conference League in das Auftaktduell gegen den tschechischen Vertreter FK Jablonec gehen die Breisgauer als klarer Favorit. Übrigens gelten die Freiburger bei vielen Experten sogar als einer der Top-Favoriten auf den Titel in diesem Wettbewerb. Eine Prognose, die SC-Coach Julian Schuster bestimmt weit von sich weist. Typisch Freiburg redet man beim SC nicht von großen Zielen.
1: Das Wetter. Heute früh gibt es noch Nebel, der sich im Laufe des Tages aber auflöst. In der Ortenau kann es allerdings bis in den Nachmittag trüb bleiben. Ansonsten scheint neben einigen Wolken immer wieder die Sonne. Wenn Sie aus der Tür gehen, dann ist es in Freiburg gerade 7 Grad kalt, in Offenburg auch 7 Grad, in Villingen-Schwenningen 5 Grad.
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0: 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Überall verreich früher, was ich halte oder was ich denke oder eben der Angst habe von der nächsten Präsidentswahl. Und da ist die Wahlkabine die ganze Woche im Studium vom Campus Universitaire von Strasbourg. Also, wenn ihr Schüler sind und dort lehren oder dort arbeiten, gehen ohne, ihr werdet sie ganz leicht finden. Es ist schön, Zeit. Und noch Kinder in der Wahlkabine uns ein bisschen erwerteln und was ich halte von den nächsten Präsidentswählen mit Iselsos. Keine Angst, nächste Woche ist es wieder rechts anders. Die Wahlkabine, die reist überall vom Norden bis im Süden vom Elsass.
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Es ist ein früh verlangt, wo ich von den jungen Schülern von Mützig, wie jeder das Wort vom Dohorische in der Schule. Wir haben sogar ein Video gemacht, der tia löjes auf unserem Facebook und auf unserem Instagram. Und sie haben uns gefreut, wie man ein Glanz hat auf Elsassisch. Und das werden wir sehen. In ein paar Minuten bleiben wir mit uns. Tiens, da kommt Joe Dassin. À toi, puis c'est Elsa, c'est un amour.

Kadiak Lilou mit Sonneblumen, wie ist jetzt das schön am Morgen? Ich hoffe, dass noch schöne Zeit mit uns verbringen. Aber Sonneblumen gibt es noch ein paar, aber sind nicht die letzten. Da wollen wir mitlaufen mit Sonne, hoffentlich auch, und mit viel Energie in Sulz unterm Wald durch Sulzois organisiert für Oktober rausgehen, Brustkrebs. 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Morgen mit schreibe ich ihn auf dem Sit. 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Also, das ist mit Isiel Sos, lassulzuas an dem Sonntag.

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3: Mit Leon Löffler, guten Morgen. Eine heiße Spur im Fall Scarlett hat sich zerschlagen. Der SC Freiburg geht als Favorit in das Conference-League-Spiel am Abend. Und das Wetter, nach Nebel meist freundlich, maximal 17 bis 21 Grad. Im Fall der vermissten Scarlett S., die beim Schluchtensteig im Südschwarzwald vor 6 Jahren zuletzt gesehen wurde, hat sich eine neue heiße Spur jetzt zerschlagen. Das hat die Polizei Waldshut-Tiengen mitgeteilt. Petra Jehle.
4: Der Reißverschluss, der im Sommer gefunden wurde, ist nicht Teil des Rucksacks, den Scarlett bei ihrer Wanderung dabei hatte. Das sagt das Landeskriminalamt. Eine privat organisierte Gruppe hatte den Reißverschluss bei einer Suche unweit eines Parkplatzes bei Todtmoos gefunden. Dort wurde Scarlett zuletzt gesehen. Die Untersuchung des Fundstücks ergab, die Zähne am Reißverschluss haben eine andere Form und sie sind weniger dicht angeordnet als auf dem Modell, das Scarlett dabei hatte.
3: Die damals 26 Jahre alte Scarlett aus Nordrhein-Westfalen war vor 6 Jahren auf der letzten Etappe des Schluchtensteigs zwischen Todtmoos und Wehr verschwunden. Mehrere private Initiativen wollen weiter nach der Vermissten suchen. Auch die Polizei geht weiter Hinweisen nach. Heute schon an morgen denken, das haben sich wohl viele Glühwein- und Weihnachtsmarktfans gedacht, denn 6 Wochen vor Beginn des Weihnachtsmarkts in der Ravenna-Schlucht sind bereits alle Tickets ausverkauft. Das hat der Veranstalter, die Hochschwarzwald Tourismus GmbH, mitgeteilt. Die Ticketbuchung für die limitierten Eintrittskarten war gestern ab 10 Uhr möglich. Kurz nach 16 Uhr waren dann alle 100.000 Tickets schon weg. Der Bundesliga-Spitzenreiter SC Freiburg empfängt heute Abend in der Gruppenphase der Conference League den FK Jablonec aus Tschechien. Für den SWR berichtet Achim Scheu.
5: Tabellenführer der Bundesliga, ungeschlagen in dieser Saison. Das Selbstbewusstsein im Südbadischen ist riesengroß aktuell. Nach dem verlorenen Europa-League-Finale gegen Aston Villa in der vergangenen Saison startet der SC jetzt also auch international. Der erste Spieltag der Conference League in das Auftaktduell gegen den tschechischen Vertreter FK Jablonec gehen die Breisgauer als klarer Favorit. Übrigens gelten die Freiburger bei vielen Experten sogar als einer der Top-Favoriten auf den Titel in diesem Wettbewerb. Eine Prognose, die SC-Coach Julian Schuster bestimmt weit von sich weist. Typisch Freiburg redet man beim SC nicht von großen Zielen.
3: Das Wetter. Heute früh gibt es noch Nebel, der sich im Laufe des Tages dann auflöst. In der Ortenau kann es allerdings bis in den Nachmittag

0: früh bleiben. Ansonsten scheint neben einigen Wolken immer wieder die Sonne. Dazu gibt es am Nachmittag milde Temperaturen, 17 bis 21 Grad. In Freiburg haben wir gerade...
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Fantasy bis Celsius auf dem Tretboot, die morgen gleich nach Kiro vom Wasser. Jetzt gehen sie aber vom Schiff runter. Denn wir wollen lieber so Kaminette lösen, was da drinnen gekocht wird oder gerischt wird. Die Foodtruck, wie man sie nennt, und da ist ein Treffen in Altdorf. Da wäre ein Foodtruck-Festival erleben können. Am Samstag und am Sonntag, den ganzen Tag. Und es gibt kein Eintritt, aber man muss essen und trinken, muss man bezahlen. Es sind ungefähr so, alle sagen wir 20 Stände und so Foodtruck, wie kommen wir. Und da gibt es Konzerte, Veranstaltungen für ganze Familie, so kleine Ateliers. Es ist an der Maison du Temps Libre von Altdorf mit Isselsos.

ja, wamadabadu, ja, ici Elsos, mit dem Toni Marstall und gute Stimmung, schöne Maid. Alle ici Elsos, richte es Zopf, erzähle ich, denn der Stefan Bernd kommt und er will uns auf Trois mitnehmen. Du ist eine Geschichte mit dem Zopf und den holen wir uns in ein paar Minuten, gerade vor der Orte, bleiben mit uns. Ma petite Entreprise, das ist der Alain Bachung, für ici Elsos.

Noah Mensch, Lemon, Christina Stürmer, B.I.C. Elzos, alle Männer, alle Menschen mit Ja, am schöner Flammkuchen und Pizza oben. Ah, voilà. 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
2: Mit Leon Löffler, hallo. In Donau-Esching starten heute die Musiktage. Eine heiße Spur im Fall Scarlett hat sich zerschlagen. Das Wetter nach Nebel meist freundlich, maximal 17 bis 21 Grad. Donau-Esching wird heute wieder zum Treffpunkt für Fans von Klangkunst und experimenteller Musik. Bei den Donau-Eschinger Musiktagen dreht sich in diesem Jahr alles um Polyphones, also Vielstimmigkeit in der neuen Musik. Hadi Feist.
3: Auftakt am Abend im Donau-Eschinger Museum Art Plus ist eine Podiumsdiskussion über zeitgemäße Musikvermittlung. Die sei unter anderem angesichts des Rückgangs musikalischer Bildung in den Schulen dringender denn je, so die Veranstalter. Bis zum Sonntag gibt es dann insgesamt 14 Konzerte, Darbietungen und Klanginstallationen mit vielen Uraufführungen und sehr unterschiedlichen Ansätzen zur Vielstimmigkeit. Nach Angaben der künstlerischen Leiterin Lydia Rilling steht dahinter auch die Idee, Musik als Spiegel einer komplexen Gegenwart zu hören, in der verschiedene Betrachtungen nebeneinander bestehen und trotzdem im Austausch bleiben.
2: Im Südschwarzwald hat sich bei der Suche nach der vermissten Wanderin Scarlett S. eine neue Spur zerschlagen. Ein Reißverschluss, den eine private Suchgruppe im Sommer bei Todtmoos gefunden hatte, gehört nicht zu ihrem Rucksack. Das hat das Landeskriminalamt festgestellt. Die Zähne des Reißverschlusses seien anders geformt. Scarlett S. war vor 6 Jahren auf dem Schluchtensteig zwischen Todtmoos und Wehr verschwunden. Die Polizei geht weiter Hinweisen nach. Der Ausbau des Verkehrsknotens der B3 in Offenburg-Windschlag verzögert sich um rund 2 Monate. Das hat das Regierungspräsidium Freiburg mitgeteilt. Demnach haben sich die Bauarbeiten als aufwendiger und komplizierter erwiesen als erwartet. Insbesondere alte Leitungen und Kabeltrassen, die nicht auf den vorhandenen Plänen verzeichnet waren, hätten einen erheblichen Mehraufwand verursacht, so das Regierungspräsidium. Wann genau die Bauarbeiten fertig sein werden, könne man noch nicht sagen. Heute schon an morgen denken, das haben sich wohl viele Glühwein- und Weihnachtsmarktfans gedacht, denn 6 Wochen vor Beginn des Weihnachtsmarkts in der Ravenna-Schlucht sind bereits alle Tickets ausverkauft. Das hat der Veranstalter, die Hochschwarzwald Tourismus GmbH, mitgeteilt. Die Ticketbuchung für die limitierten Eintrittskarten war gestern ab 10 Uhr möglich. Kurz nach 16 Uhr waren alle 100.000 Tickets dann schon weg.
1: Das Wetter.
2: Heute früh starten wir mit Nebel, der sich dann aber im Laufe des Tages auflöst. In der Ortenau kann es allerdings bis in den Nachmittag trüb bleiben. Ansonsten scheint neben einigen Wolken immer wieder die Sonne. Dazu wird es am Nachmittag relativ mild, 17 bis 21 Grad.
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die ganzen Wölfe und Vampire, so Halloween-Geschichten. Und das alles können wir erleben. Es ist 5 Euro der Eintritt. Ihr könnt ihr Eintritt schon bezahlen auf eloasso.com. Und da auch mit morgen dem Jour des Vampires vom Mulze an dem Samstag.

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1: Marine Trischer, bis jetzt alle ne, da sind wir ernst Lied und gerne ich gute Rotschläge, gute Informationen, praktische Sachen und Musik dazu. Lokale und praktische Informationen, das bringt euch Pierre, bringt euch Nummer 1, aber 3 praktische Informationen, zum Beispiel ein schönes Konzert, wie wir noch ein bisschen später noch erwähnen werden mit dem Gast, aber zuerst will er erst davon ein bisschen etwas haben. 7 Blech Army wäre in Havenau sind und das ist einer von den 3 Themen, wie uns der Pierre vorstellen wird, bis jetzt aus dem Halbach.

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1: Drei Informationen für Ihre Alten ums Erlichtere, mit den Beustellen überall noch, mit Fährlichkeiten, mit Festlegen, Altdispots und Musik und eine Solidaritätsinitiative lohnt sich verbinden. An dem Samstag, den 17. Oktober um 20 Uhr, öffnet das Stadttheater von Hövenay am Meergunstplatz seine Türen für ein grosses Benefizkonzert. Das vom Kiwanis Club Hövenay organisierte Veranstaltung kommt Seven Blech Army, ein grossartiges elsässisches Blechbloser aus in den Mittelpunkt. Die energiegeladene Gruppe, bestehend aus jungen Musikanten mit einem Durchschnittsalter von 27 Jahren, wird erst begeistert.

du wirst es losen und die soll es wirklich wieder zwecks gesamte Geld fließt in lokale soziale Projekte, insbesondere in den nächsten Ausgaben von der Forêt Enchantresse, der Wettbewerb um den schönsten Weihnachtsbaum, wie von den Kindern von der Maternelle und Primaire von Haven neu gezeigt wird. Eintritt 23 Euro fürs Konzert. Reservieren jetzt Ihre Plätze über die Homepage von Kivanis Haguenau. Vor Ort wird je nach verbleibender Verfügbarkeit euer Aufenthaltskurs eingerichtet. Ein festlicher und geselliger Oven im Süngai. Merige ist ihr Samstagabend vor. Der AS Retzwiller Tischtennis, ja, Ping-Pong, lädt euch ab 19 Uhr in der Salle Polyvalente vom Dorf zu seinem Herbst-Oven in. Am Programm ein Dinner-Konzert mit der Band Babusque, der berühmten Beizenböwe-Spezialclub und ihrem Volkpop auf Elsassisch. Hey.

Böwen treffen sich in der Bistro in der Beizen, wie wir im Süden geissen, und vom altölischen Leben und dem Geist der Region zu singen. Ihr Repertoire verbindet gekannte traditionelle Lieder aus dem Rindal, Kompositionen von anderen Autoren und ein paar Reihen in Stickle. Die Band bietet euch von 7:30 bis 8 Uhr ein Aperitivkonzert, gefolgt vom Hauptkonzert von 9 bis 9:45. Und dazwischen gibt es eben zu essen Kürbissuppe, ein Wurst und Käse, Apfelkuchen und Kaffee. Rechnen mit 22 Euro pro Person mit dem Essen mit dem Konzert und 12 Euro für Kinder unter 12 fürs Essen und das Konzert. Achtung, Reservierung beim Eis Rätzwiller ist unbedingt noch bis heute oben erforderlich. Und wieder ein Termin für Feinschmecker. Ja, das Fremdenverkehrsamt von der Region Molsheim-Mutzig legt noch einmal nach. Die 5. Edition vom Fou de Truck Festival, kurz Fou de Truck, drei Wörter, gell, findet in Altdorf statt und verspricht ein festliches Wochenende. Treffpunkt ist in der Maison du Temps Libre, 1 Rüde Dachstein, am Samstag, der 17. Oktober von 12:30 bis 10:30 am Abend und am Sonntag, der 18. von 11 bis 16 Uhr. Vor Ort waren rund 20 Foodtrucks versammelt sind, um meist kulinarisch zu verwähnen. Die Veranstaltung bietet ein abwechslungsreiches Programm für die ganze Familie mit Konzerten, Vorführungen und Tanzinführungen. Außerdem waren mehrere Werkstätten nach vorheriger Anmeldung organisiert. Ein Mall-Apero, ein Harry Potter-Workshop, Rum- und Schokoladbohrungen oder auch die Kindergeschichte. Bernard, erzähl mir eine Geschichte. Der Eintritt ist frei, um Platz für die Workshop zu reservieren oder weitere Informationen zu erhalten. Wandern ist ans Touristeninfozentrum von der Region Molsheim-Mutzig. Und für alle die Informationen noch einmal so hoch, das ist alle die Mail bei uns. Ja? Ihr klickt auf ici.fr Elsass, da sind wir daheim und noch

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Teddy Swims, Mr. Know-it-all, der Wirles Weiß. Oh, er weiß sicher nicht alles, doch, doch, Mama weiß besser und andere Sachen und praktische Sachen. Tja, der Pianist wird uns in ein paar Minuten ein Rotschlag gehen und uns sagen, wie gut aus das ist. Das Alkohol isopropylik, was ist denn das? Schon nicht einfach zu sagen. Aber was das Alkohol da kann, gut sein für Gesundheit, aber das wird er uns sagen in ein paar Minuten mit der Rotschlag von der Mama, der Pianist am Holver. Les Ritter mit Zucker, sie sind da mit Andy.

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1: Hör gehört, sie gerade geklopft. Wer kommt auch dieser Uhrzeit? Also, ich will da meine Mama mal wie kommt. Sie will wieder einen Kaffee.

0: Unschlagbare Lesung von der Mama Ma ist Isopropyl Alkohol. Ein Wundermittel, wie wir immer im Kosten so haben. Warum funktioniert es dann so gut? Es ist ein storriges Lesungsmittel, wie die Klebstoffmoleküle direkt auflest und Fett in 0,x entfernt. Ja, wenn ich Fingerabdrücke auf einem Metallgegenstand habe oder eher einen Hosenpiepser Bildschirm gründlich putzen will, ist es genau das Richtige für euch. Sein riesiger Vorteil ist seine Flüssigkeit. Er verdienstet extrem schnell, ohne euch nur die geringste Spur oder einen Film hinterzulassen. Ja, es schmeckt noch nichts. Auch eignet sich perfekt zum Entfetten von einer Everflasche für ein Bastelprojekt, zum Beispiel auf Fliesen, vor dass mir eine süffere Silikonfeuille auftritt. Und wenn sich ihre Kinder oder Enkelkinder für Picasso genommen haben und eine Filzstiftspur auf einem Holzmöbel hinterlassen haben, keine Panik. Ein mit Isopropylalkohol getränktes Tisch und die Zeichnung verschwindet flott, ohne den Untergrund zu beschädigen. Isopropylalkohol, ein richtiger altes Held und Ritter. Merci vielmals, Mama. 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Da steht alles.
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Tame Impala und Genie in Ewigkeit mit Dracula durch für den Halloween. Aber ich sehe, es ist langsam noch nicht so weit. Wir haben momentan auch so sehen, ich sage auf Elsa sich zuerst und die erwähnen mich mit dem Theater von Hochwiller. Die Truppe Epsen, die spielen da noch am Donnerstag, Freitag, Samstag die Woche für Volkfressen, Chronik, dann ist der Matro rempli. Ein wunderbarer Moment werden wir verbringen. Ihr werdet lachen, ihr werdet so lehren, es wird gesungen, es wird gedanzt. Aber bref, das alles werden wir sehen, was du an dem Hochkräutenburg passiert, wenn das Rezept vom Sürkrüt verschwindet. Da werden sie es aber hoffentlich wieder finden. Und für reservieren eure Plätze, aber das können wir noch machen, am 06 07 60 94 01. Sie spielen es durch einen Donnerstag, Freitag, Samstag, wie jetzt kommen, am 8.2. Und das ist also in Rohrwiller an der Maison des Oeuvres hinten. Nicht wie die Hunde Marie, können wir hier einen schönen Moment verbringen mit Isielsos.

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1: Der Patrick Fiori und der Marc Lavoine occupé, aber sie können vielleicht nicht kommen am 17. Oktober auf Havenau. Ich habe aber noch frei auf ihrem Kalender, aber warum nicht eine schöne Ruhe mit Musik verbringen, für den Kiwanis Club von Havenau unterstützen. Da wird es ein schönes Konzert gehen mit der Seven Blech Army und da werden wir mehr erfahren in ein paar Minuten mit einem Trompet spielt in der Gruppe. Es ist der Julien Philips und auch unser Gast am Holwach. Bleiben mit uns, da kommt der Francis Cabrel.

0: 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Julien, bonjour.
1: Bonjour.
0: Julien, ihr seid bei der Seven Blech Army, seit wie lang?
1: Seit wir am Anfang haben, das sind jetzt so praktisch 7-8 Jahre. Ein genaues Datum habe ich nicht, aber.
0: Geht die Zeit schnell rum. Ihr spielt Trompet.
1: Ja, genau.
0: Und das seit mehr als 7 Jahre.
1: Ja, ich war schon seit ein kleines Kind. So und, über 20 Jahre.
0: Und da wären wir die Trompetierer, aber nicht nur mit ihren Kollegen. Wie viele sind da denn im Gesamten?
1: Im Gesamten sind wir 8. Wir heißen 7 Blech, aber es sind 8 Musikanten.
0: Ja, das ist einer der Züge, das macht nichts. Weil wir jetzt nicht alles wechseln, weil ja einer mehr. Und voilà. Da wären wir ein schöner Moment uns morgen verbringen. Im Theater von Havenau und am Samstag, 17. 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Was steht denn da alles auf dem Programm?
1: Ja, da steht auf dem Programm ein bisschen wie gewählt, für die wir uns schon kennen. Wir haben Bluesmusik, aber nicht nur. Wir haben ein bisschen modernes Musik, Bassmusik, erfahrene Sound. Das ist richtige Musik für ein bisschen alle Personen, alle, was alle jetzt hören und nicht.
0: 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Ein Verein, wie viel macht für die Kinder, wie voilà, die Eltern nicht so viel Geld haben, für ein bisschen Nüsse machen, für ein paar Suchte machen, aber nicht nur. 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Wie lange dauert das Konzert ungefähr?
1: Ja, das Konzert kann nur in der Tolle 2 Stunden dauern. So.
0: Voilà, mit ihren 8 Kollegen durch. Während noch verschiedene Lieder spielen, wie zum Beispiel, was spielen eine Rolls?
1: Ja, man kann, wie gesagt, schöne Bluesmusik, deutsche Bluesmusik, Elsasser Musik vom Kompositor von unserem Group, der Thibaut zum Beispiel oder der Gregory. Und dann haben wir auch ein modernes Medley von Michael Jackson, wo ich glaube, jetzt nicht alle im Kopf, den spielen natürlich nicht unbedingt, aber ich glaube, es sind schöne Überraschungen dabei, aus der Poly präsentieren.
0: Mit viel Energie auf der Bühne, das ist also an dem Samstag 17. für den Q&A in Havenau. Wo ihr auch noch andere Konzerte, aber was kann man aufschreiben schon einmal, lassen wir es nicht verabschieden.
1: Wir haben andere Konzerte drumherum am 24. Oktober in Wirschen mit dem Musikmunizipal von Weiersheim, die ein Konzert organisiert mit uns. Da ist ein Jase dabei. Oder haben wir noch am 19. Dezember in Hofalden ein Weihnachtskonzert. Das allerletzte, was wir alle machen, unser Konzert annuell am 27. Februar in
0: Ah, bis dort werden wir es noch Zeit haben. Gelegenheit für euch wieder einladen. Und alle Informationen kann man auch finden auf ihrem Facebook, gell?
1: Ja, sowieso. Da ist alle, warum denn jetzt da wird, dass wir uns immer ein bisschen hören und schauen.
0: Und natürlich werden wir das von Odem Louis. Also, 7 Blech Army suchen schon einmal an dem Samstag, 17. Oktober in Havenau. Für euch morgen tanzen und einen schönen Abend verbringen. Für den Kiwanis Club, wir hoffen, dass viele Leute kommen. Und, bis bald, Julien.
1: Bis bald.

0: Ich und ich mit Pflaster, Pieselzos und einem Pflaster bringen wir nicht so einfach weg. Eh? Ja, Sie haben recht. Eine wunderbare Zeit, wie wir verbracht haben jetzt mit dem Grupp. Und da wollen wir jetzt eine schöne Zeit verbringen an dem Wochenende, am Sonntag, an der Porte ouverte vom Rüsche École, unsere immer wieder eine Honig machen. Und da wollen wir das ein bisschen mehr von Noten entdecken. Es ist in Sonntagsdorf. Da werden auch verschiedene lokale Produzenten treffen von Honig, aber nicht nur. Der ganze Tag wird sich ein bisschen expliziert, die Arbeit von der immer, was es gibt, wie man den Honig macht. Voilà, da werden auch viele Sachen entdecken darüber. Es gibt auch Tombola, es gibt Sachen zum Essen, zum Trinken. Und ihr könnt ganz einfach angehen. Es ist an der Salle Communale und am Rüsche École von Sonntagsdorf an dem Sonntag. Sie haben sogar einen Geburtstag, wie sie feiern. Das Syndikat von der jungen Immerzister vom Jura Alsacien. Zaya organisiert das für den 150-Jährigen. Aber alles Gute.
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0: ist das denn für ein Horn, du lieber Mickey?
1: Das ist doch kein Horn, du Ferkel.
0: Ja, meinst du?
2: Im ganzen Rietal sind wir daheim.

Ah, ich spreche euer Kaffee. Eddie Mitchell, ich bin jetzt hin kaputt. Ich habe so viele Kilometer gemacht. Und gerade wenn ich daran denke, dass wir jetzt von einer Wanderung reden, eine europäische Wanderung, so riesengroß als das ist, mit dem Guy Borsenberger, dem Präsident von der Fédération Française des Sports Populaires, bin ich jetzt schon mit. Auch noch nicht davon geredet, ich bin schon hin. Aber bon, wir werden trotzdem probieren. Haben ihr vielleicht noch Kraft für mitlaufen? Aber Spitzendurch gibt es das Programm von deiner europäischen Teil von der Wanderung in ein paar Minuten.

0: Merci Elsass. Nehmt dich überholmet ein bisschen spazieren und das machen wir gern mit unserem Partner, der Fédération Française des Sports Populaires. Und wir sind mit dem Präsidenten, der Guy Burstenberger, wie mit uns ist. Bonjour Guy.
1: Bonjour.
0: Momentan mit einem schönen Sport durchfahren, kann man schön spazieren gehen. Es gibt ein bisschen viel Volksmarsch, wie ein bisschen überall organisiert werden. Und du, ich habe es jetzt ein bisschen größer wie das Elsass. Man will europäisch denken heute mit dich.
1: Ganz genau. Also wir machen ein bisschen aus der Mobilität, dass man auf Europa kommt und dass die Leute verstehen, dass wir Teilhaber sind von der IWB Europe. Ich bin selber, ich habe schon gesagt, Vizepräsident von IWB Europe. Da schauen wir, dass wir etwas initiieren, dass wir Europa zum Wandern bringen und dass der Esprit Europäer da ist. Ne?
0: Und das wäre dann morgen in Oggedal für einen Volksmarsch, wie es organisiert wird. Also es ist nicht das 30. Mal, wie es der Verein Les Marcheurs d'Argental organisieren. Es ist aber das erste Mal, wie sie hier ein europäischer Dorf und eine Wanderung organisieren.
1: Ja, genau. Das ist die erste europäische Volkswanderung. Also nicht nur in Frankreich, es ist in Deutschland, Österreich,

0: in der Schweiz, aber zwischen Teilen in der Schweiz, aber es war nicht einfach gewesen, von der Schweiz, nur einmal ein 20 in der Schweiz und ein 20 in Frankreich, das es dann gibt. Aber es war nicht einfach gewesen, von das organisieren.
1: Und wie wichtig ist das für euch, dass es so Europa-Wanderung gibt?
0: Es geht hauptsächlich darum, dass die Leute europäisch wandern, also dass zum Beispiel Deutsche nach Frankreich kommen, Franzosen nach Deutschland, nach der Schweiz, nach Österreich, nach Belgien und Luxemburg und natürlich Deutschland. Das ist sehr wichtig für uns. Ne?
1: Aber das werden wir also unterstützen. Und wenn ist denn die Volksmarsch jetzt? Wenn muss man und wie muss man ran?
0: Ja, es ist der 17. und der 18. Oktober. Also das ist sehr bald. Ne? Und da kann man gehen, sind Busse, die noch fahren, man kann aber im Auto noch fahren, man braucht sich nicht vorher anmelden. Ne? Die sind so eingerichtet, dass die Leute können empfangen ohne Probleme.
1: Und da werden wir alle mitmachen und alle Informationen bekommen wir sowieso auf dem Site von der Fédération Française des Sports Populaires und wir werden es auch erwähnen. Mit Isiels Gimmer Lonesche die Großwanderung machen und bis anderes Mal wieder bei Isiels.
0: Ja, vielmals merci. Ne?

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1: 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Eine ihre Stunde auf Elsassisch, aber nicht nur den ganzen Tag auf unserem Programm. Und die haben es verdient und wir werden genießen, ein Live von Babusk also in Retzwiller am Samstag.
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Olippe und Pauline, kleine Taschenlampe brennen. Ja, momentan wird es wieder ein bisschen freier, dunkler. Brüchen wir mal eine Flasche vom Telefon oder eine Taschenlampe. Alle, du brüchen an nichts, nur mehr durch Spitze und Rühle. Freiere Stunde auf Elsassisch, die kommt in ein paar Minuten nach den Nachrichten von der Zweier. Während er nur elsassische Lieder her, eine Stunde lang. Ich weiß, er wartet drauf, da wird der Konzert auf Elsass da sein. Der Robert Weiss, Serge Reger, der Grupp Schnaps und andere Überraschungen bleiben einfach bei uns mit der App. Ist ich.

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1: Drei Informationen für Ihre Alten ums Särlisteren, mit den Baustellen, aber auch noch mit Fährlichkeiten, mit Festle, Geld, Dispost und Musik und eine Solidaritätsinitiative lohnt sich verbinden. An dem Samstag, den 17. Oktober um 20 Uhr, öffnet das Stadttheater von Hövenay am Meergunstplatz seine Tiere für ein grosses Benefizkonzert. Das vom Kiwanis Club Hövenay organisierte Veranstaltung kommt Seven Blech Army. Ein grossartiges elsässisches Blechbloser Ensemble in den Mittelpunkt. Die energiegeladene Gruppe, bestehend aus jungen Musikanten mit einem Durchschnittsalter von 27 Jahren, wird dich begeistern.

du wird jetzt los sind und die soll es wirklich wieder zwecks. Gesamte Geld fließt in lokale soziale Projekte, in insbesondere in den nächsten Ausgaben von der Forêt Enchantresse, der Wettbewerb um den schönsten Weihnachtsbaum, wie von den Kindern von der Maternelle und Primär von Haven neu gezählt wird. Eintritt 23 Euro fürs Konzert. Reservieren jetzt Ihre Plätze über die Homepage von Kivanis Agenau. Vor Ort wird je nach verbleibender Verfügbarkeit euer Aufenthaltskurs eingerichtet. Ein festlicher und geselliger Ofen im Süngau. Merige ist hier ein Samstagabend vor. Der AS Rätzwiller Tischtennis, ja Ping-Pong, lädt ich ab 19 Uhr in der Salle Polyvalente vom Dorf zu seinem Herbst-Ofen in. Am Programm ein Dinner-Konzert mit der Band Babusque, der berühmten Beizenböwe-Spezialclub und ihrem Volkpop auf Elsassisch.

35 ist ein bisschen in den Beizen, wie wir im Süngau sind. Und vom altölischen Leben und dem Geist der Region zu singen. Ihr Repertoire verbindet gekannte traditionelle Lieder aus dem Rindal, Kompositionen von anderen Autoren und ein paar Reihen in Stücke. Die Band bietet euch von 7:30 bis 8 Uhr ein Aperitif-Konzert, gefolgt vom Hauptkonzert von 9 bis 9:45. Und dazwischen gibt es zu essen Kürbissuppe, ein Wurst und Käse, Apfelküren und Kaffee. Rechnen mit 22 Euro pro Person mit dem Essen mit dem Konzert und 12 Euro für Kinder unter 12 fürs Essen und das Konzert. Achtung, Reservierung beim Eis Rätzwiller ist unbedingt noch bis heute oben erforderlich. Und wieder ein Termin für Feinschmecker. Ja, das Fremdenverkehrsamt von der Region Molsheim-Mutzig legt noch einmal nach. Die 5. Edition vom Fou de Truck Festival, kurz Fou de Truck, drei Wörter, gell? Findet in Altdorf statt und verspricht ein festliches Wochenende. Treffpunkt ist in der Maison du Temps Libre, 1 Rüde Dachstein, am Samstag, der 17. Oktober von 12:30 bis 11:30 am Abend und am Sonntag, der 18. von 11 bis 16 Uhr. Vor Ort waren rund 20 Foodtrucks versammelt sind, um meist kulinarisch zu verwehen. Die Veranstaltung bietet ein abwechslungsreiches Programm

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Vintage Spirit Special Sauce mit dem Group La Decapole, das Liedl, wie man gerade mit anderen Kirchen. Das macht mir das denken, Decapole, ist das nicht auch in Havenau? In Havenau können nach Tja, wenn wir schon dicht sind, am Feuer Saint-Nicolas gehen, da organisieren sie so Bücher-Mess, wie verschiedene Bücher, nein, oder schon gelesen, wieder verkaufen, wer aus ein zweites Leben bekommen. Und auch sehr viele spielische Bücher können kaufen, in einem guten Zustand. Es ist am Samstag und am Sonntag ab der 10. März im Feuer Saint-Nicolas von Havenau. Und gleich der Gruppe Schnaps, noch Delzos Bluse.

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Und sie hat uns, ich siehst du, ein Stück Brot mitgebracht. Sie will uns vom Wort Brot retten, das macht sie in ein paar Minuten am Halver. Bleiben mit uns, da haben wir zuerst die erste allgemeine Unversicherung und Limo gegen den Wind. Der sollte normalerweise nicht bloßen, Hitze.

0: Daniel Krebner-Werner.
1: Ich betrachte mir von neuem das Wort Brot. Das Wort Brot, im Standort deutsche Brot, und auf Französisch Pain. Und wenn wir sagen Brot, das ist du Pain. Aber das Brot, le Pain, das ist ein Neutrum, hein? Das ist wie im Deutschen das Brot. Von wo kommt das Wort her? Im Deutschen vom Mittelalter hat man gesagt Brot. Und die Schrift oder geht zum alten germanischen Wort Brauda zurück. Brauda, du hört man auch im Englischen, sagt man Bread. Und ich weiß nicht, ob meine Sprache so gut ist, aber ich weiß genau, wie sie schreibt. Ne? Und im Zentrum, so vom Elsass zum Beispiel in Auvernay, sagt man Brot, erster Brot, wie Brot. Brot ist in Straßburg. Sagt man Brot im Krummen Elsass auch, aber im Auvernay und so, sogar früher, ich verstehe, darum auf die Leute früher erst, da hätte das aber alle Brot. Aber hätte man erst gesagt Brot, wie es aber eher.
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Ville de Lumière mit dem Group Gold, bei Selzos. Alle, wir machen Rampenlicht gegen unserem Spiel von der Woche. Bei Selzos, denn die Woche können wir mitspielen, für ein ganzer Kit verlesen gewinnen in der Ferienzeit. Bischel vermuten, dass das dritte Stor ist, für auf elsässische Sachen bringen. Wir haben noch ein Wort, ein Wichter Bursu mit Bildern von Jean-Jacques Bastien, für das elsässische zu lernen mit Bildern. Und noch haben wir noch Geschichten von Bagnol. Da haben wir noch, aber viele Überraschungen in dieser Überraschungsbox. Ich sehe so speziell aus der Schule, gut anfangen und zu lesen an. Aber schreibe ich gerade in auf unserem Internetseite vor am Sonntag oben.

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Junge, komm bald wieder, der Freddy Queen, bei ICL zuerst ein paar mitgesungen. 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isopropylig, was das gut bringt und was wir da gut machen können mit, das wird er uns erklären am Halbach, bleiben mit uns, da haben wir Berge, Glück aufs Asphalt, ICL zuerst, so ich auf ihre App ICI, 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
1: Herr Geert, sie grau geklopft. Wer kommt auch dieser Uhrzeit? Also, ich will meine Mama mal wie kommt. Sie will wieder einen Kaffee serviert bekommen. Und sie hat ganz recht, sie kommt alle da für uns gute Rutschler zu gerne mal da. Du, das letzte ist uns wieder passiert heim. Wir haben wieder etwas eingekauft geht und da haben wir wieder mal kratzen. Ja, wir alle kennen die Qual. Wir wollen einen Preis von einem Buch oder einer CD abziehen, einen Aufkleber vom Auto entfernen und es bleibt ein pappender Kleberrest auf dem Objekt sitzen, wie sich einfach nicht entfernen lässt. Früher hat man zu einer Flasche Äther gegriffen, gell? Hat ein Stück Watt genommen und in 3 Sekunden nur ist das Problem gelöst gewesen, so wie die Papp. Aber was macht man zu der Äther, nicht mehr frei zum Einkäufen ist? Die moderne und unschlagbare Lösung von der Mama ist Isopropylalkohol. Ein Wundermittel, wie wir immer im Kosten so haben. Warum funktioniert es dann so gut? Es ist ein storiges Lösungsmittel, wie die Klebstoffmoleküle direkt auflässt und Fett in 0,0 entfernt. Ja, wenn ich Fingerabdruck auf einem Metallgegenstand habe oder eher einen Hosenpiepser-Bildschirm gründlich putzen will, ist es genau das Richtige für euch. Sein riesiger Vorteil ist seine Flüchtigkeit. Er verdienstet extrem schnell, ohne euch nur die geringste Spur oder einen Film hinterzulassen. Ja, es schmeckt noch nichts. Auch eignet sich perfekt zum Entfetten von einer Everflasche vor einem Bastelprojekt, zum Beispiel auf Fliesen, vor dass mir eine süffere Silikonfeuille auftritt. Und wenn sich ihre Kinder oder Enkelkinder für Picasso genommen haben und eine Filzstiftspür auf einem Holzmöbel hinterlassen haben, keine Panik. Ein mit Isopropylalkohol getränktes Tisch und die Zeichnung verschwindet flott, ohne den Untergrund zu beschädigen. Isopropylalkohol, ein richtiger altes Held und Retter. Merci vielmals, Mama. 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Da steht alles.
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Adieu, mein kleiner Gardeoffizier. Gitti und Erika, ich hab dir gesagt, ich bin der Jonathan, ich bin kein Gardeoffizier. Sie können da bleiben, alle sind herzlich eingeladen, damit uns bleiben den ganzen Tag, vom 6. bis am 6. Alle du ist eine kleine Börse für Kindersorgen oder Puppelsorgen, Spielsorgen, Kleider. Und das wird organisiert am Sonntag im Espace Loisir Joseph Lotz von Grüderische. Sie ist ab den 9. Morgen am Sonntag. Und da werden wir verschiedene Sorgen finden, gute Geschäfte machen, für die Kinder drinks, wie immer Tier sind, aber da sind sie nicht näher, aber immer wunderbarer Zustand. Und das können wir also kaufen, ohne Problem in Grüderische an dem Sonntag.

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immer der Zeit, und auch von der Mesti, und da ist der Mesti an dem, wo rein, in Urwiller, Samstag, Sonntag, Mendi, bis am Mittwoch, da gibt's gute Stimmung, jeder oben im Festsaal, gibt's auch gestern, und da gibt's auch gute Sachen zu essen. Am Sonntag gibt's zum Beispiel Flammkuchen, am Mendi haben sie Escaloppfried, aber voilà, gute Sachen, wie eine Rasse wäre, und schöne Zeit, wie eine verbringen, sie sind in Urwiller, an dem Wochenende, für die Mesti.

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1: Ici Elsos, nämlich mit auf Havenau für ein schönes Konzert, organisiert vom Kiwanis Club. Und du wäre nach Blechmusik genießen. Es ist die Seven Blech Army, wie du eine Gruppe ist, uns geht. Wie uns ein schöner Moment wird verbringen morgen im Theater und am Samstag. Und von der Funzerrede sind wir mit dem Julien Philips, wie mit uns ist. Julien, bonjour.
2: Bonjour.
1: Julien, ihr seid bei der Seven Blech Army, seit wie lang?
2: Seit am Anfang haben, das sind jetzt so praktisch 7-8 Jahre, genau ist das, darum habe ich nicht. Aber
1: geht die Zeit schnell rum? Ihr spielt Trompet?
2: Ja, genau.
1: Und das sind mehr als 7 Jahre?
2: Ja, ich bin schon seit ein kleines Kind. So und, über 20 Jahre.
1: Und da wären wir die Trompetierer aber nicht nur mit ihren Kollegen. Wie viele sind denn im Gesamten?
2: Im Gesamten sind wir 8. Wir heißen 7 Blech, aber es sind 8 Musikanten.
1: Ja, das ist einer der Züge, es macht nichts. Weil wenn ich jetzt nicht alles wechsle, weil ich einen mehr. Und voilà. Da wäre noch ein schöner Moment uns morgen verbringen. Im Theater von Havenau und am Samstag, 17. Oktober am 8. Was steht denn da alles auf dem Programm?
2: Ja, da steht auf dem Programm ein bisschen wie gewöhnlich, für die wir uns schon kennen. Wir haben Bluesmusik, aber nicht nur. Wir haben ein bisschen modernes Musik, Bassmusik, erfahrene Sound, das ist richtige Musik für ein bisschen alle Personen, alle liebsten zu hören und nicht.
1: Und das ist im Rahmen von der Kiwanis Club von Havenau, für den Kiwanis zu unterstützen. Ein Verein, wie viel macht für die Kinder, wie voilà, die Eltern nicht so viel Geld haben, für ein bisschen Nüsse machen, für ein paar Suchte machen, aber nicht nur. Und das werden wir unterstützen. Wie lange dauert das Konzert ungefähr?
2: Ja, das Konzert kann so in der Tat 2 Stunden dauern. So.
1: Voilà, mit ihren 8 Kollegen. Du, während noch verschiedene Lieder spielen, wie zum Beispiel, was spielen eine Rolls?
2: Ja, man kann, wie gesagt, schöne Bluesmusik, deutsche Bluesmusik, Elsasser Musik vom Kompositor von unserem Gruppe, der Thibaut zum Beispiel oder der Gregory. Und noch haben wir ein modernes Medley von Michael Jackson, wo ich habe jetzt nicht alle im Kopf, den spielen natürlich nicht unbedingt, aber ich wäre sagen, es sind schöne Überraschungen dabei aus der Poli.
1: Mit viel Energie auf der Bühne, das ist also an dem Samstag 17. für den Q&A in Havenau. Wo ihr auch noch andere Konzerte, aber was kann man aufschreiben schon einmal? Lass mir es nicht verrappeln.
2: Wir haben andere Konzerte drumherum am 24. Oktober in Wirschen mit dem Musikmunizipal von Weyersheim, die ein Konzert organisiert mit uns. Da ist ein Jase dabei. Oder haben wir noch am 19. Dezember in Hofalden ein Weihnachtskonzert. Das allerletzte, was wir alle machen, unser Konzert annuell am 27. Februar in
1: Ah, bis dort werden wir es noch Zeit haben. Gelegenheit für euch wieder einladen. Und alle Informationen kann man auch finden auf ihrem Facebook, gell?
2: Ja, sowieso. Da ist alle, warum denn jetzt da wird, dass wir uns immer ein bisschen hier und fahren.
1: Und natürlich werden wir das von Odem Louis. Also, 7 Blech Army suchen schon einmal an dem Samstag, 17. Oktober in Havenau. Für euch morgen tanzen und einen schönen Abend verbringen. Für den Kiwanis Club, wir hoffen, dass viele Leute kommen. Und sagen bis bald, Julien.
2: Bis bald.
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Aber das machst nicht mit mir, der Hampelmann. Remo Schlegel, wie ist die Elsass? So schön singen wir auf Elsass. Ist der ganze Tag bis am 6.12. Alle ist Elsass, kommen mit. Unsere Wahlkabine ist sie. Wie ist sie denn? Die ist im Studium vom Campus Universitaire von Strasbourg die ganze Woche. Und du kannst ja nie gehen. Sie ist ja voilà, so Wahlkabine, wie wenn man wählen geht, gell? So tust du mit dem Rideau. Und da ist ein Computer drin. Und ich kann Sachen sagen, wenn man verlangen ist, ein paar Freude. Und sind Sachen, ich werde nächste Wahl Präsidentswahlen. Was ich davon halte, was ich erwarte, was noch Angst habe, was noch will, was noch nicht will, was ich davon denke. Und das alles lohnt uns in der Wahlkabine. Ich sehe es aus. Am Universität von Strasbourg die ganze Woche und sie wird noch reisen, die Wahlkabine, keine Angst.

Michel Zoss mit zusammen mit dir, der Dominik Besseler. Alle, der Sommer ist jetzt rum und im Sportjahr wollen wir mit dem fischten Wetter und ein bisschen kälter Wetter gut lachen. Da machen wir einen drauf mit dem Elsässer Theater von Schillingen. Sie spielen durch Theatertruppe Paprika und Präsidentin von der Theatertruppe Wucht. Unsere Gäste sind Astrid Nord, morgen bei Michel Zoss. Morgen mit Michel Zoss ist Partner vom Dialekttheater. Von Wiederstrutzen bis an den Nordosten von der Sechse in Dove. Da haben wir schon einmal Céline Dion. Bonjour, pardon, merci, Chénerove, Midi Celsius.

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